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Ganz einfach. Ihr kommt einfach auf unsere Homepage unter www.radio-ffr.de. Da findet ihr gleich auf der Startseite ganz links oder ganz unten, je nach Endgerät, ein Bildchen von mir. Da steht unter anderem auch Wunschbox drunter. Ebenso mitten auf der Startseite ein Button mit Wunschbox. Es ist ganz egal, wo ihr draufklickt. 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Das Ganze landet dann bei mir und ich schaue dann in meinem Musikarchiv nach, ob ich euch euren Musikwunsch erfüllen kann. Sprich, ob dieser Titel bei mir vorrätig ist, was ich habe, das spiele ich auch. Und wie immer dienstags und donnerstags um die Mittagszeit herum, vollkommen genrefrei.

Und da sind wir denn auch schon bei den tiefen, entspannten Armen für heute angekommen. Und wie sag ich's immer wieder, wem es gefahrlos möglich ist, der lehnt sich jetzt mal ganz entspannt zurück auf seinen Stuhl, Küchenstuhl, Bürostuhl, auf dem Sessel, auf dem Sofa, wo auch immer ihr euch gerade so ganz gemütlich niedergelassen habt, schließt für einen kleinen Moment die Augen, holt einmal ganz tief Luft. Und dann ihr merkt sofort, das tut einfach gut und entspannt und

Und natürlich gibt es auch hier und heute wieder den Blick hier aus dem Studiofenster in Lehrte. Ja, was soll ich sagen? Strahlend blauer Himmel, Sonne scheint und so ein paar kleine weiße Wolkentupfer. Ja, so, dass es den Himmel schön macht. Ja, ihr kennt das, ne? Ist nicht nur so endlos blau, sondern so ein bisschen, aber wirklich nur ein bisschen Wölkchen. Ach ja, das Ganze bei Moment 19 Grad, 23 sollen es werden. Reicht für mich vollkommen aus.

gerade schon mitbekommen, ja, so die Wetterberichte sind heute ein bisschen dürftig. Ja, der eine treibt sich rum, der andere hat Urlaub. Ihr kennt das Spiel, ne? Aber wir fangen natürlich an unsere Wetterreise durchs Sendegebiet von Radio FFR in Österreich und gehen da direkt zum lieben Kollegen Fred. Und der hat mir das Wetter aus Bruck am Großglockner geschickt. Ja, und er schreibt: Wetter in Bruck. Wir haben gerade 18 Grad und es ist bewölkt. Am Nachmittag Schauer bei einer Höchsttemperatur von 21 Grad. Am Abend nicht nur im Musicland 10 Grad. Das war kurz und knackig das Wetter von mir, damit, liebe Conny, wieder zu dir. Ach, das reimt sich ja. Von mir zu dir, lieber Fred, einen wunderschönen Tag wünsche ich dir auch. Und ich freue mich heute Abend aufs Musicland. Dazu erzähle ich euch natürlich nachher so um 10 vor 1 herum ein bisschen.

Ja, und von der Burg am Großglockner ziehen wir uns mal so eine virtuell gedachte Linie senkrecht durch Deutschland durch. Kommen da heute aber nicht weit, ja. Zwei Stationen habe ich für euch. Einmal zuverlässig, wie sie ist, unsere liebe Sigi, ja. Und sie hat mir dann geschrieben, ja, aktuell 13 Grad. Das kann man auch wohl mal ganz gut haben, ja. 21 sollen es noch werden, ja. Und das Ganze in Kaifenheim bei unserer lieben Sigi. Und natürlich hat auch der liebe Sascha Tanski mir das Wetter geschickt. Den hört ihr hier jeden Freitag bei Radio FFR um 17 Uhr mit dem Radioladen und natürlich auch jeden Samstag um 15 Uhr mit dem Samstagsvergnügen. Also unbedingt reinschalten. Lohnt sich immer wieder. Es gibt so manch einen Talk, manch einen Tipp, manch einen gute, vor allem gute Musik gibt's. Da bin ich immer wieder überrascht, so unter dem Motto, wie kommt er gerade genau darauf? Tolles Lied, ewig nicht mehr gehört. Ihr kennt das, ne? Und er hat mir geschrieben, hallo Conny, die Sonne ist da, der Himmel ist blau und 16 Grad. 21 Grad sind noch möglich. Ideales Wetter, finde ich. Viele Grüße, Sascha. Ja, genau so sehe ich das auch, Sascha. Das reicht vollkommen aus, ne? So meinetwegen auch nochmal 25, 26. Aber dann ist es auch schon, wo ich sage, so viel mehr brauchen wir denn doch wirklich nicht.

und ansonsten, das war's dann auch schon heute mit dem Wetterberichten aus Deutschland. Der Jürgen treibt sich rum, der Heiko hat Urlaub, sei es ihm gegönnt. Aber Wetterbericht gibt's da nicht. Wenn Urlaub, dann gibt's auch keinen Wetterbericht. Nein, kein Wetter in Sicht. Wo, verdammt ich nochmal, liegt diese Sicht? Ich muss doch irgendwann mal dran denken und googeln. Es gibt in Deutschland ganz bestimmt irgendeine Stadt, die Sicht heißt.

Und natürlich hat uns die herzallerliebste Sigi nicht nur den Wetterbericht aus Kaifenheim geschickt, sondern auch den berühmt-berüchtigten, allseits erwarteten, erflehten, ersehnten, erhofften Vorab-Musikwunsch. Zuverlässig wie sie ist, hat sie auch heute wieder einen richtig tollen Titel rausgesucht. Ja, The Free Electric Band hätte sie gerne gehört und das Ganze von und mit Albert Hammond bekommt sie natürlich.

Ja, schon ewig nicht mehr gehört. Toller Titel. Kann man nicht anders sagen. Und ich sag's mal so, heute hättet ihr richtig viel Platz für Musikwünsche, weil ich glaube, 2 Geburtstagskinder und wenn ich richtig habe, 3 kuriose Feiertage. So wenig haben wir dann ganz selten, aber gute Musik haben wir hier eh immer auf Lager. Von daher, wenn ihr einen Wunsch habt, raus damit. Wenn ihr keinen habt, dann ist das auch in Ordnung. Dann spiele ich das, was ich in der Playlist habe. Da findet sich genügend. So, aber ja, machen wir mal 2 Horoskope. Und wir fangen natürlich an, wie wir es gewohnt sind, mit den Widdern. Bei denen steht heute als Tagesmotto Glücksfall. Heute treffen sich Jupiter und Uranus im Sextil. Da kann sich für sie ein unerwarteter Glücksfall ereignen. Nachmittags. Sie haben eine Menge Ideen, wie man besser und effektiver arbeiten kann. Abends ein bisschen was haben sie sich noch vorgenommen. Aber dann muss Ruhe einkehren. Und die Stiere, die sind heute etwas unentschlossen. Der Mond in der Waage macht zwar bei Entscheidungen unentschlossen, aber letztendlich finden sie eine Lösung. Nachmittags. Im Job kommen ihre neuen Ideen gut an. Es lässt sich doch deutlich effektiver und sogar gewinnbringender arbeiten. Abends, sie genießen den Feierabend im Kreis von lieben Menschen, ja. Liebe Menschen um uns herum brauchen wir eh viel mehr.

Dann kommen wir mal zu den Geburtstagskindern von heute. Wie gesagt, zwei sind's, das geht also ganz fix. Die erste ist heute Charlotte Gainsbourg. Sie ist französische Schauspielerin und Sängerin. Sie ist heute 55 Jahre alt geworden.

Und unser zweites und damit dann auch schon letztes Geburtstagskind für heute ist Cat Stevens. Er ist britisch-zypriotischer Sänger und Songwriter und heute 78 Jahre alt geworden.

Martina, zu dir komme ich jetzt gleich, aber erstmal ganz fix zwei Horoskope. Und zwar sind jetzt dran die Zwillinge und die Krebse. Bei den Zwillingen steht heute ausgeglichen. Der Mond in der Waage lässt sie ihre Mitte finden. Sie fühlen sich ausgeglichen und wohl. Sie meistern ihre geplanten oder aufgetragenen Arbeiten sehr gut heute nachmittags. Ärmel hochkrempeln und loslegen. Sie schaffen mehr als sonst. Abends schwimmen oder ein Spaziergang sind der passende Abschluss für diesen Tag. Und die Krebse, die sind fleißig. Sie arbeiten gerne und sind sehr fleißig. Aber sie sollten auch mal die angenehmen Seiten des Lebens viel öfters genießen. Nachmittags. Sie können eine bestimmte Sache erfolgreich abschließen. Termine haben Sie auch schnell hinter sich gebracht. Abends. Sie können besser zuhören, sich einfühlen, flexibel sein und sich anpassen. Dann kommen wir zum Musikwunsch von Martina. Hallo Conny, ich will es mal wagen, mir diesen Musikwunsch meinen neuesten Ohrwurm von dir erfüllen zu lassen. Vielleicht klappt es ja. Ich danke dir und schicke dir liebe Grüße. Ja, mit dem vielleicht.

ist immer so eine Sache, ne? Vielleicht, warum? Nee, gibt es auch noch irgendwie vielleicht, warum mit dir oder so? Ich, keine Ahnung, ich kann eh nicht singen. Und ein Gedächtnis wie ein Sieb habe ich auch. Und vielleicht ist immer so eine schwammige Sache, nicht wahr, Martina?

Ja, und ich gebe es offen zu, ich musste dann auch erstmal Google befragen. Lo und Ledo, tja, sind Schweizer Mundart-Pop-Duo aus Bern. Deswegen habe ich auch nur stellenweise Wortfetzen verstanden, weil, naja, Englisch geht dann so ab und zu dann nochmal, ja. Bei Französisch bin ich komplett raus, genauso wie bei Italienisch und Spanisch, aber Schweizer Mundart, das ist dann doch ein bisschen sehr fern von mir, ja. Aber ein toller Titel, hat mir sehr gut gefallen. Ja, so, das hört sich so schön sommerlich an. Ja, so frisch, fröhlich, frei, Sommer, Sonne, Strand und Meer. Das ist ein schöner Titel dafür. Toller Wunsch, bin ich sehr dankbar drum. Liebe Martina, hast du sehr gut gemacht. Ja, wir machen hier weiter mit den nächsten zwei Horoskopen. Da sind jetzt dran die Löwen und die Jungfrauen. Bei den Löwen steht Überholspur. Mit dem Waagemond kommen Sie in Ihren beruflichen Angelegenheiten rasch voran. Sie sind regelrecht auf der Überholspur. Nachmittags bei Terminen punkten Sie mit interessanten Argumenten. Man bewundert Ihre Kompetenz und Ihr Fachwissen. Abends, Sie lassen den Abend mit schöner Musik und einem Buch ausklingen. Ja, schöne Musik kann ich euch heute Abend das Musicland empfehlen. Und ich glaube, der Ralf ist vorher dran. Da gucke ich aber nachher nochmal genauer nach. Die Jungfrauen sind jetzt dran. Spontan sein. Der eine oder andere Flirt macht Freude. Sie sind gut gelaunt und genießen die Venus in ihrem Zeichen. Nachmittags. Das, was spontan geschieht, sollten Sie jetzt genießen und sich nicht so viele Gedanken um morgen machen. Abends verschieben Sie das abendliche Fitnessprogramm. Dazu sind Sie heute viel zu schlapp.

Das ist das Schöne, was mich jetzt heute mal so richtig, dass ich so viel Zeit habe. So bei 2 Geburtstagskindern bleibt so viel Zeit für andere Musik. Brauche ich denn auch vorher ab nicht so viel raussuchen? Also jetzt speziell für Künstler, die dann vielleicht nicht so oft einfach mal zu hören sind, wie vorhin Charlotte Gainsbourg. Da muss man denn auch schon mal in seinem Archiv ein bisschen rumwühlen. Da findet man dann nicht mal eben so schlick, schlick, watt. Wenn das dann so 5, 6, 7 sind und man verzweifelt da dann fast dran, ja, ist denn so doch schöner, wenn man auch ein bisschen freier auswählen kann.

0: Es ist 12 Uhr, ihr hört Radio FFR, Connys Musikkantine, noch bis 13 Uhr für euch und er, eure Conny. Was gibt es denn so Schönes in der nächsten Stunde? Ich habe natürlich noch 6 aktuelle Tageshoroskope für euch. Ich habe, wenn ihr mögt, den einen oder anderen Musikwunsch von eurer Seite aus. Und natürlich schauen wir jetzt gleich erstmal auf die kuriosen Feiertage von heute. Da gibt es genau 3 Stück. Das heißt, das kriegen wir fix hinter uns. Davor gibt es aber noch einen kleinen Programmhinweis fürs Wochenende und Johannes Oerding.
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Ach ja, finde ich auch. Hat er vollkommen recht und genau getroffen. Es ist, wie es ist. So. Die drei kuriosen Feiertage für heute, den 21. Juli. Es ist der National Be Someone Day. Ja, irgendjemand zu sein ist immer gut und in den Armen von irgendjemandem zu liegen ist noch besser, gell?

Dann sind wir schon beim zweiten kuriosen Feiertag angekommen und der passt ja eigentlich zu Mittagszeit. Na, Mittagszeit, was macht man natürlich? Lecker Mittagessen. Was gibt's denn heute bei euch da draußen so Gutes? Ich muss mir nachher noch was überlegen. Aber bei den kuriosen Feiertagen gibt's zum Nachtisch Crème Brûlée. Ja, edle Schnittchen singen uns was von Crème Brûlée.

Badabadab. Da kriege ich auch noch hin. Badabadab. Ein schöner Titel. Aber wir sind immer noch irgendwie Mittagszeit beim Essen, ne? Es ist Tag des Junkfoods. Ja, darunter versteht man halt mehr so Currywurst, Pommes, Burger, Hähnchen-Nuggets, Pommes, irgendwie sowas. Ja, ihr wisst genau, was ich meine. Ja, und das ist heute der Tag des Junkfoods. Aber ich habe mir gedacht, Junkfood kann auch Soulfood sein. So ab und zu mal, einfach mal so eine schöne Mantaplatte mit Schranke. Ein Burger, ja, sollte nicht zum regelmäßigen Tagesessen gehören, was man laufend und immer isst, aber so ab und zu tut's der Seele dann einfach gut, ne? Also Soulfood.

Food. Ich fand das auch heute schöne Musikauswahl nicht ganz so schlimm, wie es denn schon teilweise mal bei den kuriosen Feiertagen wird, aber freuen wir uns doch einfach mal. Das waren sie dann auch, die kuriosen Feiertage von heute. Und wir machen hier weiter mit dem Musikwunsch, und zwar vom Sascha Tanski. Habe ich ja vorhin schon gesagt, am Freitag um 17 Uhr und am Samstag um 15 Uhr hier bei Radio FFR zu hören. Liebe Grüße gehen natürlich an dich raus. Du sagst Dankeschön für Paola und Rose der Nacht.

Das war noch so mal ein bisschen Nostalgie, ja. Hätte auch gut gepasst zu den Schlager-Oldies letzten Samstag, ne? Ich fand's richtig schön. So, die nächsten aktuellen Tageshoroskope, das sind die Schützen und die Steinböcke. Bei den Schützen steht, sie schaffen einiges. Es geht ihnen mit dem Mond in der Waage so richtig gut. Sie blühen auf. Jetzt können sie einiges schaffen. Sie sind richtig fleißig. Nachmittagsbegegnungen haben eine besondere Bedeutung. Sie können für ihre Zukunft sehr wichtig sein. Abends, sie sind guter Dinge und haben interessante Ideen, die sie schon bald umsetzen können. Und die Steinböcke, bei denen steht Auseinandersetzung. Mit dem Mond im Quadrat kann es heute unschöne Auseinandersetzungen geben. Sie brauchen Geduld und das fällt ihnen heute sehr schwer. Nachmittags, bei Terminen hetzen sie rum. Sie haben keinen richtigen Peil. Sie haben das Gefühl, dass man ihnen in den Rücken fällt. Abends endlich Feierabend. Ja, manchmal, ne, so Feierabend, ja.

Ja, der aufmerksame Zuhörer wird es gemerkt haben, ich hätte euch fast zwei Horoskope unterschlagen. Ja, kann mir auch mal passieren. Die Wagen und die Skorpione natürlich, die kämen vor den Schützen und den Steinböcken dran. Heute kommen sie mal nach denen. So, dann legen wir mal los mit den Wagen. Bei denen steht lukrative Ideen. Der Mond in ihrem Zeichen schenkt ihnen eine strahlende Aura. Sie kommen gut bei anderen an und bekommen, was sie wollen. Nachmittags, sie haben im Job eine interessante Idee, die sie schon bald weiterbringt und vielleicht sogar mehr Geld bringt. Abends, sie haben das Gefühl, etwas zu versäumen, aber dem ist bestimmt nicht so. Und die Skorpione, bei denen steht Gelassenheit. Der Vormittag beginnt gelassen. Sie haben ein paar Dinge zu erledigen und kommen gut voran. Nachmittags. Sie zweifeln an allen und jedem. Lenken Sie sich ab. Lassen Sie negative Energien nicht an sich ran. Abends freuen Sie sich auf einen lustigen und ausgelassenen Abend.

0: Ach ja, wie schön, ne? Norma und Sommer. Jetzt habe ich gerade Musikwunsch reingekriegt und ich habe mich auf der einen Seite gefreut und auf der anderen Seite erschreckt. Liebe Ilse, ich glaube, wir müssen mal ein ernstes Wörtchen reden. Sowas tut man nicht. Du hast mir geschrieben, hallo liebe Conny und einen wunderschönen guten Morgen. Ich habe es noch geschafft. Hab mich in den Finger geschnitten und es musste genäht werden. Ilse, ich habe richtig Gänsehaut, alleine bei dem Gedanken. Ilse, gute Besserung und ich hoffe, es ist nicht ganz so übel. Und ich werd ganz schnell heilen wieder, der Finger, ne? Das tut doch weh, das tut man nicht. Hab noch einen Musikwunsch, wenn du es noch schaffst. Ja, drücke dich auch und wünsche dir nachher einen schönen Feierabend. Liebe Ilse, das wünsche ich dir auch und fühl dich mal ganz vorsichtig gedrückt und geherzt und geknuddelt und ja, gute Besserung für den Finger. Das ist ja, aua, aua. Wie gesagt, ich habe richtig Gänsehaut, wie ich das gelesen habe. Ich kriege es jetzt auch wieder, also nein. Ich sage einfach, nein, tut man nicht. Bitte, Ilse, nicht nochmal.
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0: Olaf, der Flipper und No Problemo.

Das war hinten dran, Howard Carpendale. Ich fühl wie du. Ja, ich fühl mit dir, liebe Ilse. Die letzten zwei aktuellen Tageshoroskope für heute sind natürlich wie immer Wassermann und Wasserfrau und ganz zum Schluss die Fische. Bei Wassermann und Wasserfrau steht heute Glücksfall. Mit Jupiter und Uranus kann sich einiges tun. Unerwartete Glücksfälle und tolle Möglichkeiten tun sich auf. Nachmittags. Sie setzen sich für Freunde oder ein Familienmitglied ein. Darüber ist man sehr erfreut. Der Dank kommt tausendfach an Sie zurück. Abends. Alles dreht sich um Ihren Partner und das finden Sie auch vollkommen in Ordnung. Und wie immer ganz zum Schluss, die Fische, bei denen steht heute Abwägen. Gut möglich, dass eine Entscheidung ansteht, Sie aber nicht wissen, wie Sie sich entscheiden sollen. Fragen Sie einen Freund um Rat, Sie kommen der Sache näher. Nachmittags bei Terminen sind Sie etwas überfordert. Wägen Sie ab, was Vorrang hat. Abends, Sie lassen sich es sich jetzt aber gut gehen. Alles ist wieder im grünen Bereich. Das waren Sie, die aktuellen Tageshoroskope von heute Dienstag, den 21. Juli 2026. Ich hoffe, sie haben euch gefallen und wenn nicht, tröstet euch. Auch am Donnerstag gibt's hier wieder neue, frische und aktuelle, wenn's ab 11 Uhr wieder heißt, Connys Musikkantine.

Und wie immer, so um 10 vor 1 herum, der Blick auf den Sendeplan von heute. Wie geht's weiter, wenn die Conny gleich Feierabend hat? Ist natürlich erstmal unser Auto-DJ für euch da, der euch unterhalten wird, und zwar bis 18 Uhr. Dann gibt es hier von 18 bis 20 Uhr Ralfs Radioabend. Querbeat aus allen Genres mit Ralf Spengler. 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Mit dabei sind diesmal unter anderem Astrid Pflaum, Fidi Steinbeck, Miranja, Amy Warning, André Wolf, Ella Bright, Ella Paul, Fury in the Slaughterhouse, Anita Hoffmann, Karin Seebacher, Dieter Thomas Kuhn, Ferdinand Renier, Dirk Maverick, Gerard und Hannes Lanz und noch ganz viele mehr. Also heute Abend richtig gute Musik. Viel Abwechslung im Programm. Das kann nur gut werden. Also, mein Spruch, der kommt. Gar nicht erst aufs Knöpfchen drücken, dann verpasst ihr auch nichts.

Ja, mit Bianca und Haferminute. Ja, wenn so eine halbe Minute dauert, wunderschön. Ich lieb ja Saxophon. Ne? Da kriegt man mich ja immer wieder mit. Und ja, der letzte Blick auf die Uhr sagt mit, das war's dann auch wieder für heute. Ich sag Dankeschön fürs Dabeisein, fürs Zuhören, für die nette Unterhaltung, für die tollen Musikwünsche. Es hat wieder sehr viel Spaß gemacht, gemeinsam mit euch 2 Stunden Zeit verbringen zu dürfen. Ich wünsche euch allen noch einen wunderschönen Tag, liebe Ilse. Pass auf deine Finger auf, das ist nicht gut. Und ja, wir hören uns wieder am Donnerstag, wenn es um 11 Uhr wieder heißt, Connys Musikkantine. Bis dahin sag ich Tschüss, Bye-bye und auf Wiederhören. Bleibt oder werdet gesund, eure Conny.

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0: Jennifer Hahn.
1: Vielen Dank.
0: Jenny, Jahre vergehen und genauso ging es uns. Wir haben wirklich Jahre gebuhlt, damit du endlich mit uns auf die Bühne gehst und dass die Zeit und die Gunst der Stunde es uns erlaubt. Ja, wir haben dich vor Jahren auf einem Festival mit einer fabelhaften Metalband gesehen und die war deswegen so fabelhaft, weil sie eine noch fabelhaftere Sängerin hatte. Und wir wollten sie unbedingt kennenlernen. Und das haben wir am selben Tag noch getan. Seitdem kreuzen sich auf verschiedenste Art und Weise unsere Wege und nun haben wir es endlich geschafft. Jahre
1: vielen, vielen
0: vergehen.
1: Dank. Dankeschön. Vielen Dank, dass ich hier dabei sein darf. Dankeschön.
0: Bis später, Jenny. Begrüßt mit uns Alex Bieselski von Eisbrecher.

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Wir haben den 21. Juli. 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Und ja, euer Ralf aus dem Studio Viertelstahl ist bis 20 Uhr wieder für euch on air.

Neben ein paar neuen Songs und einigen bekannten Klassikern habe ich natürlich auch heute wieder einige Songs dabei, die eben nicht so oft im Radio laufen und ja, die trotzdem es wert sind, gehört, gespielt zu werden. Und ja, lehnt euch zurück und genießt die Sendung.

Ihr habt natürlich auch heute wieder die Möglichkeit, einen Lieblingssaison zu wünschen. Ich habe die Wunschbox wieder auf, so bis, ja, ich sag mal, wahrscheinlich so 20 vor 8 rum. Und werde dann natürlich auch versuchen, den Song zu spielen, den Wunsch zu erfüllen. Garantieren kann ich es leider nicht immer.

Ja, das heutige Geburtstagskind sollten doch alle kennen oder den Namen zumindest mal gehört haben. Er wird heute 78 Jahre jung. Cat Stevens, ja auch bekannt als unter Yusuf Islam, britischer Sänger und Songwriter. Er wuchs im Londoner Stadtteil Soho auf. Der Papa war Zypern-Grieche, die Mama war Schwedin. Und ja, in diesem Londoner Stadtteil Soho hatte sein Vater das Restaurant Moulin Rouge besessen. Und heute lebt Cat Stevens mit seiner Familie in London und auch in Dubai. Ja, zu Beginn seiner Karriere spielte er in Cafés und Kneipen. Er hatte zunächst versucht, eine Band zu gründen, hat sich dann allerdings entschieden, solo zu arbeiten. Da er nicht glaubte, dass sein Geburtsname einem breiten Publikum zugänglich sein würde, ja, nannte er sich dann ja erstmal Steve Adams und hatte dann den Künstlernamen Cat gewählt, nachdem es eine Freundin gesagt hatte, er habe die Augen einer Katze. Und Stevens dann als Ableitung seines Vornamens. Ja, denn geboren wurde er als Steven Demetre Giorgio. Hat also einen Steven im Vornamen drin. 1966 kam er dann mit dem Produzentenmanager Mike Hurst in Kontakt, der ihm einen Plattenvertrag mit Derham Records vermittelte und die erste Single, ja, als Katze einen Hund zu lieben, na, die war I Love My Dog und wurde immer ein Achtungserfolg in den Top 30 und die beiden Nachfolgesingles Mess You and Son und I'm Gonna Get Me a Gun waren Top 10 Hits. Anfang 1968 erkrankte Cat Stevens schwer an Tuberkulose, verbrachte 3 Monate im Krankenhaus und brauchte weitere 9 Monate zur Genesung. In dieser Zeit schrieb er viele Lieder, die auf seinen nächsten Alben erschienen. Er beschäftigte sich mit Religion und Meditationstechniken und veränderte 1969 sein Äußeres, indem er sich einen Vollbart zulegte. Im selben Jahr begann er regelmäßig mit akustischer Gitarre aufzutreten. Ja, ausgesucht habe ich von ihm den Titel Peace Train und danach hören wir auch einen seiner wohl bekanntesten Songs, der nämlich Father and Son, aber längst nicht gesungen von Cat Stevens, sondern gesungen von einem Vater und seinem Sohn, von Art Garfunkel und Art Garfunkel Junior.

Im Halbfinale ausgebremst wurden die Engländer bei der Fußball-WM von Argentinien. Hatten zwar noch geführt, aber dann hat Argentinien das Spiel gedreht und ja, für die englischen Fans war der Traum vom Finale ausgeträumt. Ja, immerhin als kleine Entschädigung, ja, hatte England dann ganz spektakulär das Spiel um Platz 3 gegen Frankreich gewonnen. Also ein kleiner Trost, aber ja, dann wurden die englischen Fußballfans gestern nochmal gebeutelt mit einer weniger schönen Nachricht, denn einer ihrer Idole, er ist gestern verstorben. Die Mighty Maus Kevin Keegan. Mit Liverpool hat er den UEFA Cup gewonnen und den Europapokal der Landesmeister wechselte dann 1977-78 nach Deutschland zum HSV in die Bundesliga, wurde auch dort sehr populär, hatte maßgeblichen Anteil am Aufstieg des HSV zu einem der bestimmten Clubs. Ja, und Kevin Keegan, Mighty Maus, der konnte nicht nur sehr, sehr gut Fußball spielen, er konnte auch ja, besser singen als vielleicht so manch anderer Fußballstar. Ja, ist ja immer so, ne? Wenn die Fußballer dann singen, dann macht man das ja meistens aus PR-Gründen, ne? Dann, dass man dann noch mit einem Star ein bisschen verdient, egal wie gut der jetzt singt oder nicht. Ja, bei Kevin Keegan hat sich sogar wirklich noch ganz gut angehört, als er dann gesungen hat. Und ja, Head Over Heels, das war durchaus auch im Radio erfolgreich und wir spielen es auch gleich hier für euch. Ja, und Kevin Keegan im Januar 2026 wurde bekannt gegeben, dass er an Krebs erkrankt sei. Die Diagnose wurde öffentlich, nachdem er wegen anhaltender Bauchschmerzbeschwerden in ein Krankenhaus eingeliefert worden war und die weiterführende Untersuchungen erfolgten, die die Krankheit bestätigten. Gestern verstarb er im Alter von 75 an der Krebserkrankung. Er kickt jetzt im Himmel und wir hören ihn jetzt nochmal singen.

21.07. und auch heute haben einige Personen oder Namen Namenstag. Ja, beim Namenstag ist allerdings auch oftmals so, da gibt's nicht nur einen Tag für einen Namen, sondern da gibt's auch mehrere Tage. Ja, weil vielleicht dann mehrere Personen, unterschiedliche Personen mit demselben Namen dann an einem bestimmten Tag gewürdigt werden. Und heute zum Beispiel, ja, ist Florentius hat Namenstag. Florentius von Straßburg war im letzten Drittel des 6. Jahrhunderts Bischof von Straßburg. In seiner Zeit wurden die Klöster St. Thomas in Straßburg und Niederhaslach gegründet. Im Jahr 810 wurden seine Reliquien nach Niederhaslach verbracht. Im Bistum Straßburg wird Florentius am 7. November mit einem Fest gedacht. Und ebenfalls heute hatte Daniel Namenstag, nämlich benannt nach dem Propheten Daniel, einer der großen Propheten des Alten Bundes. Der Spross einer angesehenen Familie im Reich Juda. Daniel wurde in jungen Jahren 605 vor Christus nach Babylon gebracht und dort am Hofe des Königs Nebukadnezar erzogen. Seine Rechtschaffenheit, seine Klugheit und sein Wissen verschafften ihm einflussreiche Stellungen unter mehreren Königen. Die Weissagungen und Visionen Daniels sind im alttestamentlichen Buch Daniel niedergelegt. Daniel starb nach 563. Er wurde in Babylon oder Susa begraben. Ja, und Daniel wird jetzt besungen von Elton John. Und Daniel Bedingfield, der darf danach auch noch ein Lied singen. If you're not the one.

Ein Song aus dem Jahr 2002 von Daniel Bedingfield, ja, großer Bruder von Natasha Bedingfield. Insgesamt hatte Daniel 3 Geschwister. Mal gucken, wir hatten heute noch Namenstage. Jeremia. Der Prophet Jeremia kam um 650 vor Christus in Anathoth zur Welt. Schon in jungen Jahren wurde Jeremia zum Prophet berufen. Jeremia ging voll und ganz in dieser Rolle auf. Er bekämpfte mit viel Mut die herrschende Volksmeinung und die Politik des Königs. Jeremia wurde nach der Überlieferung nach Ägypten verbannt und dort gesteinigt. Varianten von Jeremia sind auch noch Jeremias, Jeremy, Jerome oder auch Jorma. Und eine Dame haben wir auch noch im Programm, nämlich Julia. Julia war eine Märtyrerin. Sie starb um das Jahr 270 in der Nähe von Paris gelegenen Stadt Troyes nach ihrer Heimkehr aus der Kriegsgefangenschaft unter Kaiser Aurelian. Ja, und Julia wird jetzt besungen von Chris Rea und Julia Melodien habe ich danach auch noch für euch mit Melancholie.

Julia Melodien aus Brandenburg, Perlen um den Hals, so heißt ihr aktuelles Album. Ja, ist es eigentlich ein Klischee oder ist es ein knallharter Fakt, dass Frauen in der Regel einen Kleiderschrank voll mit Klamotten haben und trotzdem nie das Richtige anzuziehen? Ist es so? Zumindest Annette Louisan beschäftigt sich auch in ihrem Song Weltuntergang damit, ja, was ziehe ich denn jetzt am besten an zu diesem Ereignis? Ja, man will auch schick sein, wenn die Welt untergeht. Und dieser Song Weltuntergang ist auf ihrem neuen Album zu finden, das heißt Sehnsucht, und wird veröffentlicht am 11. September. Ja, viel Spaß jetzt mit Annette Louisan, und ja, ein Kleidertipp haben vielleicht Silbermond danach, ne? Die schlagen das Kleid aus Hoffnung vor.

Ja, Lieblingsklamotten haben wir alle und wahrscheinlich auch Lieblingssnacks oder Lieblingsknabbereien. Ich denke mal so Double Cheesy Nachos, ne, würde ich wahrscheinlich eher nicht zugreifen. Dann würde ich wahrscheinlich eher Salzstangen oder ja, Erdnüsse oder Flips bevorzugen, so zum Knabbern. Aber dann gibt es doch eine Art von Double Cheesy Nachos, zu denen ich gerne greife und von denen ich eigentlich gar nicht genug bekommen kann, nämlich die musikalischen. Double Cheesy Nachos, so heißt nämlich der neue Song von Lotte aus dem Album Lotte, das jetzt auch bald erscheint am 7. August. Und diesen Song, den lieb ich ja jetzt schon und habe ihn jetzt für euch dabei.

Ja, man kennt's ja. Man ist Fan von seinem Lieblingskünstler, seiner Lieblingskünstlerin. Ja, und wartet sehnsüchtig drauf, dass ein neuer Song kommt. Und dann veröffentlicht sie ja nicht unbedingt was ganz Neues, sondern eigentlich einen Song, den man vielleicht schon kennt, ne? Also von natürlich von anderen gesungen. Ich spreche halt eine Coverversion. Dann gibt es vielleicht auch mal Fragen wie, auch nö, warum nicht was Neues, warum jetzt mal wieder nur ein Cover? Und ja, auch diese Frage wurde an Pauline gerichtet, die wunderschöne, wundersympathische Elsässerin. Bei denn ihr neuer Song, ist auch kein ganz neuer, heißt Schau mich bitte nicht so an. Naja, La Vie en Rose, französischer Chanson. Und da sagte sie dazu ja ganz klar, weil ich diesen Song liebe, weil ich diesen Chanson liebe, deshalb wollte ich den auch aufnehmen. Und was soll ich sagen? Pauline hat das wirklich sehr, sehr schön umgesetzt und ja, ich mag den Song jetzt für euch auf Radio FFR. Letzten Freitag erschienen. Pauline, schau mich bitte nicht so an.

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Michael Holm für euch und wir sind in der zweiten Stunde angelangt vom Radioamt. Ja, letzte Woche hatte ich doch einiges zu tun, nämlich Insta-Fake-Profile melden. Ja, und diese Insta-Fake-Profile, die schießen ja aus dem Boden wie die Pilze im Herbst, vor allem wenn man halt Künstlern folgt, die dann auch gerade neue Songs veröffentlichen und ein bisschen Werbung machen. Ne? Nathalie Holzner konnte schon sehr oft melden, Marie Winter, aber auch Petra Williams und schon mehrfach diese Woche auch gerade gestern und heute Marie Reim. Ja, und auf allen Sprachen, auf allen Kanälen melde ich diese Accounts und in der Regel werden die auch sehr, sehr schnell denn wieder entfernt. Aber die zielen ja auf eines, nämlich diese Fans zu gewinnen, die wirklich daran glauben, dass ihr Künstler eine private Seite macht, nur für dich besonderen Fan. Ne? Und wie es dann weitergeht, irgendwann gehen sie dann wahrscheinlich hin und fragen, ja, kannst du mir ein bisschen Geld überweisen, sonst findet mein Konzert nicht statt und das wollen wir doch nicht und so weiter und so fort. Kennen wir. Also am besten im Keim ersticken und melden, melden, melden. Ja, aber auf allen Sprachen, das sag ich euch jetzt nicht, wie der neue Song heißt, denn so viele Sprachen kann ich jetzt auch wieder nicht fließend, aber auf allen Sprachen, so heißt der neue Titel von Marie Reim und den habe ich jetzt für euch dabei.

Sven Radke wuchs in Stolzenhagen nördlich von Berlin auf und träumte bereits seit seinem 13. Lebensjahr von einer Musikerkarriere. Vor seiner Solokarriere war er bereits 1998 als Sänger und Gitarrist von Sofa Planet sowie seit 2003 bei Beat Planet aktiv. Der Künstlername Sven Phantom ist ein Wortspiel mit dem Begriff Phantom. Am 22. August 2008 veröffentlichte er die erste Single unter dem Namen Trauriges Mädchen, ein Duett mit der Hamburger Sängerin Sunje Norland. Der Song erreichte weite Bekanntheit, als er in einem Pro7-Trailer verwendet wurde. Im zugehörigen Musikvideo spielt Juli Sängerin Eva Priegel die Hauptrolle. Das Debütalbum Phantom Schmerz, das Sven als Co-Produzent mit dem Flensburger Produzententeam von Elephant Music produzierte, wurde am 5. September 2008 veröffentlicht. Martin Gottschild, genannt Gotti, gründete die sogenannte Actionlesung Tiere streicheln Menschen im Jahr 2003 und trat für einige Jahre in unregelmäßigen Abständen Berlin auf. Sven Phantom war bald regelmäßig als musikalischer Gast dabei, der ein oder zwei Lieder zu den jeweiligen Abenden beisteuerte. Etwa ab 2007, nach dem Ende ihrer gemeinsamen Band Sofa Planet, begann Gottschild und Phantom Tiere streicheln Menschen zu einer monatlichen Veranstaltung in Berlin zu entwickeln. Seitdem bestreiten die beiden dieses Unterhaltungsprogramm abwechselnd mit ausgewogenen Rollen. Gottschild liest selbstgeschriebene Kurzgeschichten und Phantom spielt seine Lieder. 2014 erschien die gemeinsame CD Tiere streicheln Menschen, ihre gröbsten Erfolge. Dem Tonträger lag eine Bonus-CD namens Fünf Füße für ein Halleluja bei. Das gleichnamige Hörspiel-Musical schrieben Gottschild und Phantom gemeinsam mit dem Berliner Musiker Matthias Schrey, auch bekannt als Blockflöte des Todes. Unter dem Namen Fünf Füße für ein Halleluja gingen die drei gemeinsam auf Tour. Ja, aber jetzt mal zurück zu dem Album Phantomschmerz. Wir hören daraus den Titel Gefühle sind Säuer.

Aus dem Jahr 2009 war das Lily Allen. Lenny Hand ist ein gefühlvoller schweizerdeutscher Song, den Beatrice Egli ursprünglich als Duett mit dem Musiker Kunz gesungen hat. Er ist auf ihrem Album Balance erschienen. Das Lied ermutigte dazu, trotz Stolpersteinen an die eigenen Träume zu glauben, positiv zu bleiben und niemals aufzugeben. Ja, das ist doch eine schöne Botschaft. Und deshalb gibt es Lenny Hand jetzt für euch auf Radio FR 19:23 Uhr.

Ja, bis zum nächsten Vollmond ist es noch einige Tage hin. Also der hat jetzt mal gerade erst wieder angefangen, ein bisschen zuzunehmen. Aber ja, man konnte trotzdem die Tage jetzt sehen, wie groß er denn wäre, wenn man ihn komplett sehen würde. Also diese Scheibe war schon gewaltig, die da am Himmel war. Und da habe ich gedacht, okay, lieber Mond, wenn du dich schon so andeutest, wenn du nun noch nicht mal halb voll bist, dann nehme ich dich heute Abend mit rein. Und deshalb habe ich jetzt Pia Sophie und Vicky Leandros für euch.

Ja, Vicky Leandros mit ihrer Version von Hijo de la Luna. Ja, und jetzt holen wir mal den Whetstein raus und schärfen die Klinge, schärfen das Schwert. Ja, zumindest macht das jetzt mal Jon Anderson, der ja, Yes-Sänger. Ja, aus dem Album Survival and Other Stories hören wir ihn jetzt und danach gibt es noch einen absoluten Klassiker von Europe für euch, nämlich Carrie.

Ja, noch gehen die Lichter nicht aus. Ne? Ich bin noch da bis um 20 Uhr und auch dann gehen die Lichter nicht aus, denn dann gibt's das Musicland mit Fred Lühner. Ich gehe jetzt noch mal ein bisschen in den hohen Norden und komme zum Song von Godewind. Die hatten sich nämlich 2004 einen Song von David Crosby und Phil Collins vorgenommen und Hero, ja, auch mit einer deutschen Version versehen. Und da ist der Song Die uralte Geschichte, habe ich gleich noch für euch. Und dann, ja, tanzen wir noch einen letzten Bolero mit Peter, Sue und Mark.

Ja, und das war's schon wieder mit dem Radioabend. So schnell gehen 2 Stunden rum und ich kann schon wieder Tschüss sagen bis nächsten Montag, wenn ich dann von 18 bis 20 Uhr wieder die Oldie-Truhe für euch öffne. Ja, einen habe ich noch, einen Schlusssong, und den hat die Uschi wieder ausgesucht. Da gibt's Musik von Merle Haggard. Das war ein US-amerikanischer Country-Musiker und Songwriter. Er war einer der wichtigsten Vertreter des Bakersfield-Sounds und hatte zwischen den 60er und 80er Jahren 38 Nummer 1 Hits in den Billboard Country Charts. Verstorben ist er vor 10 Jahren am 6. April 2016. Set the way love goes. Und ich sage Tschüss und wünsche euch jetzt viel Spaß mit Fritz Lühner.

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Ja, das ist ja ein Kommen und Gehen. Ja, gerade war der Ralf noch da. Zwei schöne Stunden mit unserem Ralf und jetzt bin ich am Drücker. Einen schönen guten Abend und herzlich willkommen hier bei uns auf Radio FFR. Ich lade euch herzlich ein in ein ganz besonderes Land, nämlich ins Musicland. Zurücklehnen, genießen, ja, und zwei Stunden ganz einfach die Seele taumeln lassen. Also ich versuche schon mal, wenn ihr mitmacht, freue ich mich umso mehr. Ja, und ich werde euch artgerecht behandeln. Artgerecht. Das ist nämlich André Wolf, heute der Opener bei uns im Musicland. Nochmal schönen guten Abend.

Ja, der gute André Wolf und artgerecht, ja, der eine oder andere sagt, hä, war das jetzt wirklich der André Wolf? Ja, das war André Wolf, aber naja, er hat sich stilistisch ein bisschen umorientiert, denn er wurde sehr oft mit Udo Jürgens verglichen. Jetzt möchte er musikalisch ein bisschen einen anderen Weg gehen, ganz artgerecht und auch mit ein klein wenig technischen Hilfsmitteln, muss man auch noch dazu sagen. Ja, und was ich noch dazu sagen möchte, ich habe heute viele tolle Songs für euch mitgebracht, natürlich aus den verschiedensten Genres, und ich erfülle gerne auch den ein oder anderen Musikwunsch. Die Wunschbox dazu habe ich vorher schon geöffnet unter www.radio-ffr.de. Was müsst ihr tun? Nicht viel. Nur die Wunschbox anklicken, oben schreibt ihr dann eure Namen. In die zweite Zeile den Interpreten, dritte Zeile den Wunschtitel, und ihr könnt natürlich auch einen netten Gruß dalassen, wenn ihr denn Liebe, Lust und Laune dazu habt. Allerdings ist das nicht Grundbedingung. Ja, und Angie mal 3 wird es natürlich auch geben. Ja, und jetzt heißt es The Bitch is Back. Ja, Ella Bright.

Tja, Ella Bright und ihre aktuelle Single The Bitch is back. Und ja, ich bin auch zurück, um euch tolle Musik zu präsentieren. Und ich habe wirklich, wirklich viel tolle Musik mitgebracht. Darauf könnt ihr euch zu 100% verlassen, denn da gibt es immer wieder auch Künstlerinnen und Künstler, die mittlerweile schon ein bisschen auch im Geschäft sind, aber man kennt sie leider noch kaum und das ist oft sehr, sehr schade. Zum Beispiel eine Kärntnerin, diese Kärntnerin, die heißt Katrin Seebacher. Sie singt Italienisch, sie singt Hochdeutsch und sie singt auch österreichischen Dialekt. Ja, und jetzt hat sie eine neue Sommersingle am Start, nämlich Sole il Sole. Ja, und so hört sich das Ganze an. Irgendwie aber das ist falsch ausgesprochen. Es müsste heißen Sotto il Sole. Aber gut, mein Italienisch ist beim Essen ganz einfach besser als bei der Aussprache.

Genau, wir vergessen heute auch alle Sorgen. Wir kabern ein klein wenig, würde ich mal sagen. Erinnert ihr euch noch, und ich bin mir ziemlich sicher, dass ihr euch da noch gut erinnern könnt an diesen Titel aus dem Jahr, ja, dürft ihr auch mitraten.

0: Version.
1: Tja, und eigentlich hätte jetzt nicht diese Version kommen sollen, sondern eigentlich zuerst das Original. Ja, wir hören es gleich nochmal von Anfang. Dann lassen wir das Original Original sein, das ist einfach aus dem Blair gehüpft, wollte nicht mitmachen bei der ganzen Story. Ein Titel aus dem Jahr 1972, Fred Jay und Jack White haben diesen Titel damals geschrieben, Ross Anthony hat diesen Titel gecovert, Tony Christie und natürlich viele andere mehr. Ein Tim Toupe hat das auch gemacht, wusste ich gar nicht. Engelbert, Peter Albert, Albert, A Stereo Act, Tommy Fischer und. Ja, und er hat es jetzt zum zweiten Mal getan. Einmal hat er es schon alleine getan, vor rund 30 Jahren und jetzt wieder. Dieter Thomas Kuhn gemeinsam mit dem SWR Orchester oder der SWR Big Band und Südfunk Tanzorchester, so heißt das exakt. Eine neue Liebe ist wie ein neues Leben anno 2026.

Jawohl, eine neue Liebe ist wie ein neues Leben. Und ich weiß, dass in Deutschland gerade sehr heiß diskutiert wird über einen Song, der eigentlich schon sehr, sehr alt ist, nämlich ein Song aus dem Jahr 1982. Es geht um diesen Song hier. Ja, über Laila darf man offensichtlich singen und Party machen und bei Skandal im Sperrbezirk wird es problematisch. Übrigens, morgen 20 bis 22 Uhr gibt es Musik for You mit meiner Wenigkeit, auch mit Deutsch-Pop und Deutsch-Rock. Das passt ja auch gut dazu. Aber den Titel gibt es morgen nicht zu hören. Tja, und warum erzähle ich euch das jetzt? Naja, werde ich euch gleich sagen.

So, liebe Freunde, das ist natürlich das Original der Spider-Murphy-Gang-Skandal im Sperrbezirk. Ja, das Internet ist sich nicht ganz einig, aus welchem Jahr dieser Titel ist, aber ich kann sich sagen, ich bin nur gewundert, dass ich jetzt 82 gelesen habe, weil ich habe mich noch gut erinnern können an das Jahr 1981 und jetzt habe ich nachgeguckt, andere Quellen bestätigen das, was ich hier eigentlich in meinem Unterbewusstsein hatte. Ein Titel, der von Günter Siegel damals geschrieben und komponiert wurde und gemeinsam mit Harald Steinhauer wurde dieser Titel damals produziert. Die Killerpilze oder auch Eisbrecher, sowie zum Beispiel auch die Partyaffen, haben diesen Titel auch gecovert. Oder der Egon Eggemann, das ist der Schweizer Steirer oder der steirische Schweizer. Ja, und jetzt auch der Dirk Maverick. Ja, vielleicht eine Trotzreaktion vom guten Dirk. Ich weiß es nicht.

0: Skandal am Rose.
1: Ja, und viel mehr Deutsch Rock und Deutsch Pop morgen 20 Uhr auf Radio FFR in Musik for You. Ich freue mich ja schon so sehr auf den 2. August, denn da darf ich mit einer Künstlerin plaudern, mit der ich immer schon plaudern wollte. Ja, immer nicht, weil ich kannte sie nicht. Ich kannte sie ja nicht schon so viele Jahre, aber ich kenne sie schon seit einiger Zeit. Ja, Madeleine Rausch, sie ist eine Künstlerin, unglaublich charmant, charismatisch und hat sowas Ungezwungenes, so etwas, was sich ja als Moderator jeder wünschen würde. Also so eine Interviewpartnerin. Und die liebe Madeleine Rausch, sie hat jetzt ihren eigenen Titel in insgesamt 3 verschiedenen Versionen rausgebracht, nämlich den Titel Zukunft erfunden. Gibt es natürlich am 2. August auch zu genießen. Aber da haben wir zunächst einmal den Radio Edit, dann gibt es den Future Mix, so nach dem Motto zurück in die Zukunft, gibt es auch ein tolles Video dazu und ja, seit kurzem gibt es auch eine wunderschöne Piano-Version und die hört sich so an.

Tja, die neue Single von Amy Warning gemeinsam mit Carlo Five und Sommerregen. Na, hat es bei euch vielleicht heute auch ein bisschen geregnet? Also bei uns hier im österreichischen Salzburger Land. Es war kühler, Regen war angesagt, aber ich muss ehrlich sagen, vom Regen war nicht viel zu merken. Im Gegenteil, es hat gedrückt. Die Kätzchen haben sich ein bisschen vor dem Gewitter gefürchtet, haben sich versteckt, aber das Gewitter, ja, das ist noch ausständig. Ich hoffe, es kommt nicht unbedingt während meiner Sendung. Das wäre natürlich jetzt nicht so praktisch. So, aber jetzt wollen wir eine ganz tolle Künstlerin präsentieren, die ja auch schon bei mir war hier im Studio. Und das ist eine Künstlerin, die uns jetzt mit einem Line Dance Titel beglückt hat. Ich habe euch diesen Titel schon präsentiert. Wir hören ganz kurz vielleicht auch nochmal rein in die Originalversion dieses Songs, wenn ich ihn jetzt auf die Schnelle finde. Das ist natürlich immer Grundvoraussetzung dazu, denn ja, ich weiß nicht, was mit der Technik irgendwie heute los ist, denn mir ist der Titel soeben wieder, dreimal dürft ihr raten, aus dem Player gesprungen. Aber mein Gott, das ist Live-Radio und das ist auch gut so, das erhöht die Spannung beim Moderator, ob ich irgendwie das Problem noch lösen kann oder auch nicht. Ja, man kann ja auf mich wetten, man kann auch gegen mich wetten. Ich bin selbst gespannt, wie lange ich jetzt noch quatschen muss, bis ich das Problem gelöst habe. Aber in dem Moment habe ich es gelöst, hoffentlich. Wir hören mal in diesen Titel rein, den ich euch vor kurzem präsentiert habe. Ja, das mit der Technik ist halt so, wie ihr wisst ja, ganz ehrlich gefährlich.

Tja, ein Titel, der besonders gut bei den Line-Dancern momentan ankommt, Anita Hofmann und Ganz ehrlich gefährlich. Und was ich nie geglaubt hätte, die Anita hat diesen Titel jetzt auch auf Englisch veröffentlicht. More than it's allowed. So hört sich's an. Aber was habe ich jetzt gesagt? More than it's allowed? Nein, more than is allowed. So muss es heißen.

getroffen. Sie hat viele Tiefschläge im Leben hinnehmen müssen und ist ein großes Vorbild für viele andere Menschen. Warum, weshalb, wieso? Ich bin überzeugt davon, wird uns die Astrid irgendwann alles selbst erzählen. Vor kurzem ist dann ihr Debütalbum jetzt erschienen, Ole Dance. Das heißt so viel wie alle tun es. Und wir hören uns den Titeltrack jetzt an. Und weil die Astrid so eine nette ist, haben wir gedacht, spielen wir auch noch die Mitzi, die noch aktuelle Single hinterher. Und ich freue mich heute schon, euch Astrid Pflaum demnächst im Rahmen eines schönen Talks präsentieren zu dürfen. Ja, und heute präsentiere ich die Astrid im Musicland, hier bei uns auf Radio FFR.

Astrid Pflaum und die aktuelle Single Mützi. Und ja, jetzt kommt die offizielle Frage an die liebe Astrid. Ja, diese Frage hat sie auf andere Art und Weise vor vielen Jahren auch schon gestellt bekommen. Aber liebe Astrid, und so frage ich dich, möchtest du demnächst bei mir auch zum Interview erscheinen, wenn die Frage jetzt schön gestellt wurde von mir und deine Antwort ja ist, dann melde dich doch ganz einfach nochmal bei mir. Ja, und wenn wir jetzt auf die Uhr blicken, wir haben schon 20 Uhr und 45, fast 46 Minuten. Jetzt gibt es noch die aktuelle Single von Sophie and the Giants, In the Dark, in einer wunderschönen Akustikversion. Und danach ist es wieder soweit, danach gibt's Angie mal 3.

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Ja, ganz, ganz toller Song. Sophie and the Giants würde gut in Streamland passen mit In the Dark, in der Akustikversion. Ja, und jetzt ist es soweit. Ich hab's euch ja versprochen. Meine Angie hat sich natürlich wieder Gedanken gemacht, was könnten wir da heute zu hören bekommen. Und sie hat wirklich sehr sorgfältig wieder ausgewählt. Zuerst als erstes kommt ja aus dem niegelnagelneuen Album von einer Formation aus Niedersachsen ein Titel. Ja, welche Gruppe könnte das sein? Ja, ich könnte euch jetzt raten lassen, aber ich könnte es natürlich auch verraten eigentlich. Ja, nämlich Fury in the Slaughterhouse, und die haben ja wirklich so ein schönes Album Changes rausgebracht, und den Titeltrack, den gibt es zu hören. Danach hat sie für uns einen Klassiker rausgesucht mit österreichischer Beteiligung, könnte man sagen. Ja, nämlich von Starship. Den Titel We Built This City. Ja, ein Titel von Starship, der von einem Österreicher, nämlich von Peter Wolf, produziert wurde. Und at last, but not least, hat sie noch einen dritten Song für uns rausgesucht, nämlich Da Winter und Erste Liebe. Das sind drei tolle Songs in Folge. Ja, das ist Angie mal drei hier im Musicland.

Tja, meine liebe Angie hat wieder tolle Songs rausgesucht für uns. An dieser Stelle mal ein liebes Danke. Fury in the Slaughterhouse mit dem Titeltrack aus dem neuen Album Changes, den Klassiker von Starship, We Built This City, und Daventa mit Erste Liebe. Ja, und er hat die Liebe zur Musik auch seit vielen, vielen Jahren, der gute Gérard. Und es war ja, wenn wir ganz ehrlich sind, es war ja doch lange Zeit ruhig um ihn. Ja, mit Koketterie hat er ja vor kurzem sein neues Album auf den Markt gebracht und uns präsentiert, und daraus hören wir jetzt einen schönen Titel, ja, schöner Text, Mein Kind, der gute Gérard.

0: Ja, Cherie, ja, mein Cherie hat mir gerade einen Tee hergestellt und Chara hat gesungen, wenn das nicht passend ist. Aber eigentlich wollte ich sagen, lieber Chara, wenn du so schöne Lieder schreibst, könntest du nicht so einen schönen Titel auch für einen Moderator schreiben? Oder du adoptierst mich, dann kann ich den Titel für mich in Anspruch nehmen. Das wäre natürlich auch eine coole Geschichte. Ja, und schön ist es immer, wenn man auch Songs präsentieren darf, die so schön echt sind, die aus dem Herzen kommen und wo ich auch selbst das Gefühl habe, das, was hier geboten wird, das ist authentisch. Und Authentizität ist etwas, was in der Musiklandschaft leider sehr oft verloren gegangen ist. Umso mehr freut man sich dann, wenn dann wieder eine Produktion da ist, wo man sagen kann, wow, da freut sich der Moderator, dass man diesen Song präsentieren darf. Ela Paul, sie ist Sängerin, sie ist Songwriterin und sie ist auch Gründungsmitglied der Band Wonderwall. Ihr erinnert euch mit Sicherheit noch. Ja, nach einer erfolgreichen Zeit, nach erfolgreichen Jahren auf großen Bühnen, TV-Produktionen und auch eigener musikalischer Entwicklungsreise ist sie mit ihrer deutschsprachigen Single, mit dem Solo-Projekt bei uns gelandet und schlägt somit ein neues Kapitel auf. Vor Jahren ist sie mit dem unvergessenen Udo Jürgens zusammengesessen. Damals war sie mit Wonderwall noch sehr erfolgreich und dem Udo Jürgens hat damals das sehr gefallen, was Wonderwall gemacht haben. Aber er hat gesagt, hey Mädels, warum singt ihr eigentlich nicht Deutsch? Ja, und die Ela, die befolgt das jetzt. Ela Paul, Engel.
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Tja, Ela Paul und Engel. Nach einer längeren kreativen Pause ist er endlich wieder zurück, der beliebte Schlagersänger Hannes Lanz aus der Steiermark, und hat vor kurzem sein niegelnagelneues Kunstwerk veröffentlicht. Und mit dieser neuen Single, nämlich Sehnsucht nach Leben, trifft er uns alle mitten ins Herz und er spricht vielen Menschen aus der Seele. Er verbindet wie gewohnt, lebensnahe Texte mit einer positiven Botschaft. Und positives Denken ist ja das, was in der heutigen Gesellschaft leider allzu oft verloren gegangen ist. Aber ja, Menschen wie du und ich, lieber Hannes, wir sind dafür verantwortlich, dass die Menschen auch wieder Mut fassen. Mut, positiv zu sein. Und ich hoffe, im Herbst sehen wir uns endlich. Hier ist sie, die aktuelle Single von Hannes Lanz und Sehnsucht nach Leben.

Tja, die gute Mirjana, die wir jetzt genießen dürften. Ja, eigentlich wollten wir mit Mirjana schon längst einen schönen Talk starten. Das werden wir auch noch tun, aber sie war leider ein bisschen krank und ja, wir hoffen, jetzt geht sie auch wieder besser und wir hoffen oder sind davon überzeugt, dass es im Herbst klappen wird. Ja, mit ihm haben wir in diesem Jahr schon geplaudert, mit Ferdinand Rainey. This is now.

Tja, und wenn ich jetzt auf die Uhr blicke, 21 Uhr und 23 Minuten, jetzt gibt es noch die aktuelle Single von Fidi Steinbeck, nämlich So fühlt sich Glück an, und das werde ich ja euch gleich zu hören bekommen, und danach werde ich dann eure Musikwünsche erfüllen.

Tja, jetzt wissen wir es zu 100%, so viel sich Glück an. Und ich kann euch nur sagen, guckt mal auf Instagram nach Fidi Steinbeck. Das ist immer ganz, ganz cool, wenn man der Fidi so zuschaut. Und macht immer wieder auch gute Laune. Aber gut, das muss jeder für sich wissen. Aber ich würde sagen, guckt mal und ihr werdet überrascht sein, was einem da alles so Schönes erwartet. So, und ich habe es versprochen, dass ich jetzt den ersten Musikwunsch erfüllen werde, und das mache ich jetzt natürlich auch. Und zwar gibt es jetzt für den Christian den Ralf Bogart mit seinem Remake des Klassikers von Pearl, Zeit, die nie vergeht. Ja, und was mir dabei aufgefallen ist, die Plattenfirmen sind ja alle cool. Heute schaut keiner mehr, was wird groß geschrieben, was wird klein geschrieben. Die Kommasetzung, ja, auf die wird auch keine Rücksicht mehr genommen. Da steht Zeit, die nie vergeht. Ich meine, das sagt jedem eigentlich, dass da ein Komma zu setzen ist. Ich habe das Komma in den Player reingeschrieben. Bei mir sieht es mit Komma. Ich bin wahrscheinlich der Einzige, der das macht. Aber ist leider die heutige Zeit so. Ja, ich habe das noch gelernt. Heute ist es völlig irrelevant offensichtlich. Aber muss auch mal erwähnt werden. Lieber Fred, schön, dass du heute Abend wieder ins Musicland eingeladen hast. In der letzten Ausgabe seiner Schlagershow präsentierte Ralf Bogart seine neue Version des Kulthits von Michael Barakowski und Pearl aus dem Jahr 1985. Liebe Grüße vom Christian. Ja, und heute präsentiere ich's, und am Sonntag ist dieser Titel auch mit Komma Neuvorstellung in der Hitparade.

Tja, schönes Remake von unserem Ralf Bogert am Samstag, diesmal wieder ganz normal von 18 bis 20 Uhr mit seiner Radioshow zu hören, hier bei uns natürlich auf Radio FFR. Soderle, jetzt der nächste Musikwunsch, der gleich dran ist. Übrigens die Wunschbox, wenn ich auf die Uhr blicke, wird noch 10 Minuten geöffnet sein. Der Thorsten hätte jetzt gerne den nächsten Musikwunsch, interessanter Musikwunsch, nämlich die Bellamy Brothers und Winds of Love. Und dazu folgendes, lieber Fred, im letzten Country Saloon konnten wir unter anderem drei tolle Songs aus dem aktuellen Album der Bellamy Brothers hören. Hut ab, dass diese Musiklegenden in diesem Jahr ihr 50-jähriges Jubiläum feiern konnten. Ja, eigentlich haben die wahrscheinlich schon früher Musik gemacht, aber es war das Plattenjubiläum. Liebe Grüße vom Thorsten, ja, und du wünschst dir jetzt einen tollen Song der Bellamy Brothers, nämlich diesen hier. Hier sind die Bellamy Brothers und Winds of Love.

Noch mehr Country-Musik gibt es dann am Donnerstag 21 bis 22 Uhr Town & Country mit dem lieben Hermann Lammers-Meyer. Und ich freue mich jetzt schon auf den nächsten Country-Salon. Den gibt es dann Donnerstag in einer Woche dann von 21 bis 23 Uhr mit Fred Sheriff, also quasi mit meinem zweiten Ich am Mikrofon. Und jetzt gibt es natürlich den nächsten Musikwunsch. Und ja, dieser Musikwunsch, der kommt jetzt von der Andrea. Bonnie Tyler und Rod Stewart oder Chris Norman. Und zwar der Titel Battles of the Success. Ich sehe auch gerade, dass da einiges an Musikwünschen noch reingekommen ist. Das heißt, mit anderen Worten, jetzt wird die Wunschbox geschlossen. Wir wollen ja heute pünktlich aufhören. Ja, und die Andrea, die schreibt mir folgendes. Hallo Angie und hallo Fred. Wieder einmal viele liebe Grüße aus der Oberlausitz. Ich möchte mit diesem Lied eure Hörergemeinde und euer Team ganz herzlich grüßen und ein tolles Konzert vor etwa einem Jahr in Dresden nochmal gedanklich aufleben lassen. Naja, dann schließ mal die Augen. Ich habe die Version Bonnie Tyler mit Rod Stewart für dich jetzt rausgesucht. Jetzt kommt gleich das Enttäusche. Oh, aber danach kriegst du Lifelines mit Chris Norman auch noch. Und dann sind wieder hoffentlich alle glücklich.

Ja, ich hoffe, jetzt konnte ich die Andrea ein bisschen glücklich machen mit Lifelines und Chris Norman. Ja, Inge, dich würde ich bitten, in die Wunschbox einen anderen Titel zu schreiben von Wally Warning, denn ich weiß nicht, ob es dir auffällt, wenn du dir Wally Warning wünschst, du wünschst dir immer den gleichen Song. Und jetzt haben wir gedacht, Wally Warning ist gut, ich möchte dir noch die Wahl überlassen, aber bitte, nachdem ich die Wunschbox schon geöffnet habe, also in den geschlossen habe, in den Chat bitte noch einen anderen Titel reinschreiben. Ich verspreche, ich gucke auch zu 100% nach. Na, ist das ein Deal? Ja, einstweilen gibt es auch den Musikwunsch von der lieben Sandra. Ja, und die Sandra hätte gerne ABBA gehört mit Mamma Mia und schreibt Folgendes noch dazu. Liebe Abendgrüße zu dir, lieber Fred, und auch zu lieben Angie. Ich hatte heute einen wunderschönen Tag und ganz liebe Momente für eine Geburtstagsparty, die im Jahr 2027 ist. Alles zu organisieren und heute ist alles festgelegt. Tja, ich freue mich. Jetzt schon an 2027 Geburtstag denken, ich finde dich schon sehr mutig, muss ich sagen. Aber gut, du kriegst natürlich jetzt ABBA Mamma Mia und ich sage Mamma Mia, du hast alles geschafft. Stolz kannst du sein auf dich, Sandra.

Mama mia, kann ich da nur sagen. So, und jetzt werfen wir einen kurzen Blick auf den Sendeplan von morgen. Ja, es gibt natürlich rund um die Uhr den Auto-DJ. 17 bis 18 Uhr haben wir Fab und die liebe Tammy. Und da gibt's natürlich wieder das Laber-Roulette. Um 18 Uhr Fried, Schlagersterne und dann um 20 Uhr ausnahmsweise nicht den lieben Heiko, der hat nämlich Urlaub, dafür gibt's aber mich. Ja, mich gibt's mit Musik for you. Und wir haben ein Motto, und zwar Deutschpop und Deutschrock. Also es muss alles in deutscher Sprache sein. Es wird zu 100% Deutschland vertreten sein. Nicht ganz, 99,9, der Moderator ist Österreicher. Aber sonst Deutschrock, Deutschpop, made in Germany. Von Nena über Geier Sturzflug bis Lucy Electric, Andreas Burani, Nea, Nena und wie sie alle denn heißen. Ich freue mich jetzt schon riesig drauf und ich hoffe natürlich, ihr seid dabei um 20 Uhr. Morgen, wenn es heißt Musik for you, wird eine spannende Geschichte. So, und die Inge, die hat sich jetzt Gott sei Dank bei mir nochmal gemeldet. Sie grüßt alle Zuhörer ganz herzlich mit dem unvergessenen Wally Warning. Ja, und den großen Hit von ihm, No Monkey. Ja, Inge, da waren ja so viele tolle Songs und du hast ja auch so viele. Ich glaube, es wird Zeit, dass wir auch mal seine anderen Songs alle spielen, oder?

Tja, für unsere liebe Inge war das jetzt noch Wally Warning und No Monkey im Radio Edit. Ja, und jetzt heißt es gleich Abschied nehmen, aber zuvor darf ich noch den letzten Musikwunsch ankündigen und erfüllen. Christian und Thorsten hätte gerne Stefan Dietl und die Aufdreher. Frühstücksschlacht. Ja, gut, passt jetzt am Abend nicht so ganz, aber ja, vielleicht kann man ja eine Abendessenschlacht auch machen, wäre auch eine Option dazu. Schreiben Sie Folgendes, lieber Fried: Heute Morgen hörten wir das erste Mal diesen coolen Titel von Stefan Dietl. Gibt es übrigens auch ein cooles Video dazu. Wenn es zeitlich noch passen würde, dann hätten wir gerne diesen Titel noch einmal gehört. Ein herzliches Dankeschön für die mega klasse Radioshow. Liebe Grüße ins Radio FFR-Land vom Christian und vom Thorsten. Ja, und es ist eigentlich witzig, dass ich mich jetzt mit einem Frühstückstitel verabschieden soll von euch. Und deshalb, auch wenn wir jetzt 1-2 Minuten überziehen, hänge ich natürlich noch einen Titel hinten ran, weil das kommt mir einfach zu doof, dass ich mit einem Frühstückstitel aufhöre. Also gibt es auch noch die neue Single von Wiki Lampidi und das Ganze nennen sie Esa Cosa. Und in diesem Sinne sage ich Dankeschön fürs Zuhören. Das war das Musicland auf Radio FFR mit Fred am Mikrofon. Ich wünsche euch natürlich noch einen wunderschönen Abend oder eine gute Nacht und schöne Träume. Ja, und wenn ihr was verschenken möchtet, ihr wisst ja, verschenkt ganz, ganz viel Liebe. Wir schicken ganz viel davon zu euch. Gute Nacht.

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Gerade heute, in dieser kalten und lauten Zeit, da hilft ein kleines Stück Geborgenheit, alles zu überstehen. Du wirst sehen.